0: Das weiß ich auch nicht, was ist.
1: Cool.
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0: Das weiß ich gerade ganz auf dem Kreise.
1: Gut.
0: Ich schaue mir das NJ 7 auf 1 auf 3.
1: Und das war's.